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0: Heute ist Mittwoch, der 30. 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
1: Abwesende Väter sind keine Erfindung der Gegenwart. Schon im alten Griechenland gab es sie und genau diese Geschichte erzählt Christopher Nolan jetzt wieder. Verpackt in einen 250 Millionen Dollar Blockbuster, der bei den KinozuschauerInnen viele Fragen aufwirft.
2: Who's looking after your wife and son?
3: Do you see?
2: My dad is coming home.
1: Bringing revenge. Odysseus, Vater und Ehemann, zieht lieber in den Krieg, um Troja zu besiegen, als seine Vaterrolle ernst zu nehmen. Für seine Rückreise braucht er dann komischerweise 10 Jahre, obwohl die Distanzen im Mittelmeerraum ja eigentlich überschaubar sind. Angeblich lag es an den Göttern. Die waren sauer auf ihn, weil er und seine Männer durch eine listige Aktion Troja eingenommen hatten. Deshalb passieren ihm auf seiner Rückreise ganz wilde Dinge, wie zum Beispiel das Zusammentreffen mit einem einäugigen Riesen, der als Hobby Schafe hütet und zufällig der Sohn von Poseidon ist. Aber wer kennt es nicht? Männer sind ja sehr kreativ, wenn es darum geht, Ausreden für verantwortungsloses Verhalten zu finden. Während man sich im kühlen Kinosaal den XL-Bucket Popcorn süß-salzig reinschiebt, fragt man sich, warum braucht Odysseus eigentlich 10 Jahre für seine Rückreise? In Nolans Version liegt es an den inneren Konflikten, die Odysseus wegen der schweren Verbrechen in Troja verfolgen. Ein Antikriegsfilm ist die Odyssee deshalb aber nicht. Die minutenlang Kriegsszenen werden durch Musik und Special Effects ästhetisiert, der Gang in den Krieg und das Sterben für den Eid an Menelaos als heldenhaft inszeniert.
4: I need everyone at this party dead. I can still save them.
5: You're a man who needs to control his fate.
1: Dass Odysseus ursprünglich gar nicht in den Krieg ziehen wollte, wie Homer es vor rund 2700 Jahren aufgeschrieben hatte, wird ausgelassen. Vielleicht passt diese Seite der Geschichte auch nicht in das kriegerische Jahr 2026, in dem der Film erscheint. Starke Männer, die sich für sinnlose Kriege opfern, sind heute gefragt. Dass Menschen für Troja in den Krieg ziehen und sterben, weil Paris Helena entführt, wirkt heute ebenso absurd wie die Vorstellung, sich für ein Land zu opfern, das wenig für das eigene Wohlbefinden tut. Warum braucht Odysseus also so lange für seine Heimkehr? Das Mittelmeer wirkt wie ein auswegsloses Labyrinth. Früher beherrscht von verärgerten Göttern, heute von einem europäischen Grenzregime, das über Bewegungsfreiheit entscheidet. Die Erfahrung von Auswegslosigkeit und Fremdbestimmung durch eine unsichtbare Macht erinnert an die aktuelle Realität vieler Menschen, die gefährliche Wege auf sich nehmen, ohne zu wissen, ob sie unter den neuen GEAS-Reformen überhaupt europäischen Boden erreichen. Und Christopher Nolan interessiert sich wahrscheinlich nicht wirklich für die aktuellen Odysseen auf dem Mittelmeer, besetzt dafür aber seinen Cast sehr divers. Das macht ihn zur Zielscheibe von Elon Musk und Co., die ihm vorwerfen, durch den diversen Cast das Werk Homers zu verschmähen. Obwohl der Mittelmeerraum zu jeglichem Zeitalter von Wanderungsbewegungen geprägt war und die weißgewaschene Vision des antiken Griechenlands nicht der historischen Realität entspricht. Der Mittelmeerraum ist und bleibt allerdings von der Antike bis heute politisch aufgeheizt. Und das zeigt sich auch in den Diskussionen um den Film. Teile des Blockbusters wurden in Dakhla in der besetzten Westsahara gedreht. Das Gebiet wird seit 1975 von Marokko kontrolliert und gilt für viele als die letzte Kolonie Afrikas. Die Sahrauis, die indigene Bevölkerung der Westsahara, kämpft seit Jahrzehnten für Selbstbestimmung. Viele von ihnen wurden nach dem Westsahara-Konflikt vertrieben und leben bis heute in geflüchteten Unterkünften in Algerien. Diese Kulisse scheint Christopher Nolan für seine Heldenreise um Odysseus perfekt geeignet. Während die Geschichte der Sahrauis kaum bis nach Europa vordringt, kann eine Hollywood-Produktion auf demselben Boden eine Heldenreise inszenieren. Sahrauische AktivistInnen kritisieren, dass die Dreharbeiten die marokkanische Kontrolle über die Westsahara normalisieren und rufen deshalb zum Boykott des Films auf. Rund um das Mittelmeer gibt es bis heute zahlreiche Kriege, Vertreibungen und Odysseen. Man kann eine alte Geschichte natürlich trotzdem so erzählen, dass sie ins Zeitalter passt. einen weißen, durchtrainierten Mann auf ein Boot setzen, seine Verantwortung als Vater und Ehemann komplett hinter sich lassen und ihn durch besetzte Gebiete ziehen lassen. Das geht natürlich auch. Aber halt, eine Frage bleibt. Welche Rolle spielen eigentlich Frauen in Nolans Odyssee? Während weibliche Figuren bei Homers Ursprungsversion aktiv in Odysseus Schicksal eingreifen, reduziert Nolan sie auf drei Rollen. Göttinnen, die sexy aussehen, aber kaum sprechen, Hexen, die etwas Böses im Schilde führen und die loyale Ehefrau, die sich unterordnet. Den Bechdel-Test, also ob mindestens zwei Frauen im Film über etwas anderes als Männer sprechen, besteht die dreistündige Odyssee übrigens nicht. Es ist eine Geschichte von einem Mann, der ausschließlich Männer als Helden inszeniert. Die Frauen, die Homers Erzählung entscheidend prägen, werden bei Nolan zu Nebenfiguren.
5: You're a man who needs to control his fate. But you cannot control this.
1: Für Radio X, Luisa Lata.
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1: Heute ist Mittwoch, der 30. 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Am 4.30 ist wieder der Kulturhub im Theater Roxy, eine Beratung für Kultur und Kunstschaffende. Im Naturhistorischen Museum siehst du die verschiedensten Ausstellungen, zum Beispiel Quagga und Dodo über bedrohte oder ausgestorbene Tierarten. 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
1: Abwesende Väter sind keine Erfindung der Gegenwart. Schon im alten Griechenland gab es sie und genau diese Geschichte erzählt Christopher Nolan jetzt wieder. Verpackt in einen 250 Millionen Dollar Blockbuster, der bei den KinozuschauerInnen viele Fragen aufwirft.
2: Who's looking after your wife and son?
3: Do you see?
2: My dad is coming home.
1: Bringing revenge. Odysseus, Vater und Ehemann, zieht lieber in den Krieg, um Troja zu besiegen, als seine Vaterrolle ernst zu nehmen. Für seine Rückreise braucht er dann komischerweise 10 Jahre, obwohl die Distanzen im Mittelmeerraum ja eigentlich überschaubar sind. Angeblich lag es an den Göttern. Die waren sauer auf ihn, weil er und seine Männer durch eine listige Aktion Troja eingenommen hatten. Deshalb passieren ihm auf seiner Rückreise ganz wilde Dinge, wie zum Beispiel das Zusammentreffen mit einem einäugigen Riesen, der als Hobby Schafe hütet und zufällig der Sohn von Poseidon ist. Aber wer kennt es nicht? Männer sind ja sehr kreativ, wenn es darum geht, Ausreden für verantwortungsloses Verhalten zu finden. Während man sich im kühlen Kinosaal den XL-Bucket Popcorn süß-salzig reinschiebt, fragt man sich, warum braucht Odysseus eigentlich 10 Jahre für seine Rückreise? In Nolans Version liegt es an den inneren Konflikten, die Odysseus wegen der schweren Verbrechen in Troja verfolgen. Ein Antikriegsfilm ist die Odyssee deshalb aber nicht. Die minutenlangen Kriegsszenen werden durch Musik und Special Effects ästhetisiert, der Gang in den Krieg und das Sterben für den Eid an Menelaos als heldenhaft inszeniert.
4: I need everyone at this party dead. I can still save them.
5: You're a man who needs to control his fate.
1: Dass Odysseus ursprünglich gar nicht in den Krieg ziehen wollte, wie Homer es vor rund 2700 Jahren aufgeschrieben hatte, wird ausgelassen. Vielleicht passt diese Seite der Geschichte auch nicht in das kriegerische Jahr 2026, in dem der Film erscheint. Starke Männer, die sich für sinnlose Kriege opfern, sind heute gefragt. Dass Menschen für Troja in den Krieg ziehen und sterben, weil Paris Helena entführt, wirkt heute ebenso absurd wie die Vorstellung, sich für ein Land zu opfern, das wenig für das eigene Wohlbefinden tut. Warum braucht Odysseus also so lange für seine Heimkehr? Das Mittelmeer wirkt wie ein auswegsloses Labyrinth. Früher beherrscht von verärgerten Göttern, heute von einem europäischen Grenzregime, das über Bewegungsfreiheit entscheidet. Die Erfahrung von Auswegslosigkeit und Fremdbestimmung durch eine unsichtbare Macht erinnert an die aktuelle Realität vieler Menschen, die gefährliche Wege auf sich nehmen, ohne zu wissen, ob sie unter den neuen GEAS-Reformen überhaupt europäischen Boden erreichen. Und Christopher Nolan interessiert sich wahrscheinlich nicht wirklich für die aktuellen Odysseen auf dem Mittelmeer, besetzt dafür aber seinen Cast sehr divers. Das macht ihn zur Zielscheibe von Elon Musk und Co., die ihm vorwerfen, durch den diversen Cast das Werk Homers zu verschmähen. Obwohl der Mittelmeerraum zu jeglichem Zeitalter von Wanderungsbewegungen geprägt war und die weißgewaschene Vision des antiken Griechenlands nicht der historischen Realität entspricht. Der Mittelmeerraum ist und bleibt allerdings von der Antike bis heute politisch aufgeheizt. Und das zeigt sich auch in den Diskussionen um den Film. Teile des Blockbusters wurden in Dakhla in der besetzten Westsahara gedreht. Das Gebiet wird seit 1975 von Marokko kontrolliert und gilt für viele als die letzte Kolonie Afrikas. Die Sahrauis, die indigene Bevölkerung der Westsahara, kämpft seit Jahrzehnten für Selbstbestimmung. Viele von ihnen wurden nach dem Westsahara-Konflikt vertrieben und leben bis heute in geflüchteten Unterkünften in Algerien. Diese Kulisse scheint Christopher Nolan für seine Heldenreise um Odysseus perfekt geeignet. Während die Geschichte der Sahrauis kaum bis nach Europa vordringt, kann eine Hollywood-Produktion auf demselben Boden eine Heldenreise inszenieren. Sahrauische AktivistInnen kritisieren, dass die Dreharbeiten die marokkanische Kontrolle über die Westsahara normalisieren und rufen deshalb zum Boykott des Films auf. Rund um das Mittelmeer gibt es bis heute zahlreiche Kriege, Vertreibungen und Odysseen. Man kann eine alte Geschichte natürlich trotzdem so erzählen, dass sie ins Zeitalter passt. einen weißen, durchtrainierten Mann auf ein Boot setzen, seine Verantwortung als Vater und Ehemann komplett hinter sich lassen und ihn durch besetzte Gebiete ziehen lassen. Das geht natürlich auch. Aber halt, eine Frage bleibt. Welche Rolle spielen eigentlich Frauen in Nolans Odyssee? Während weibliche Figuren bei Homers Ursprungsversion aktiv in Odysseus Schicksal eingreifen, reduziert Nolan sie auf drei Rollen. Göttinnen, die sexy aussehen, aber kaum sprechen, Hexen, die etwas Böses im Schilde führen und die loyale Ehefrau, die sich unterordnet. Den Bechdel-Test, also ob mindestens zwei Frauen im Film über etwas anderes als Männer sprechen, besteht die dreistündige Odyssee übrigens nicht. Es ist eine Geschichte von einem Mann, der ausschließlich Männer als Helden inszeniert. Die Frauen, die Homers Erzählung entscheidend prägen, werden bei Nolan zu Nebenfiguren.
5: You're a man who needs to control his fate. But you cannot control this.
1: Für Radio X, Luisa Lata.
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1: Heute ist Mittwoch, der 30. 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Im Naturhistorischen Museum siehst du die verschiedensten Ausstellungen, zum Beispiel Quagga und Dodo über bedrohte oder ausgestorbene Tierarten. 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Und Kult, Kultur, Kunst, jüdische Erfahrungen siehst du im Jüdischen Museum.

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1: Wer die Revolution will, der muss zuerst einmal emotional verfügbar sein. Have a Heart, das ist ein Ausruf, eine Klage und ein Bitt. Es ist das Debütalbum von der niederländischen Band The Clittons, die einen ganzen Longplayer gemacht haben darüber, was genau um das geht. Sicher Herz zu greifen. Zumindest sind

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1: Heute ist Mittwoch, der 30. September, und so kannst du heute deinen Tag verbringen. 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
1: Abwesende Väter sind keine Erfindung der Gegenwart. Schon im alten Griechenland gab es sie und genau diese Geschichte erzählt Christopher Nolan jetzt wieder. Verpackt in einen 250 Millionen Dollar Blockbuster, der bei den KinozuschauerInnen viele Fragen aufwirft.
2: Who's looking after your wife and son?
3: Do you see?
2: My dad is coming home.
1: Bringing revenge. Odysseus, Vater und Ehemann, zieht lieber in den Krieg, um Troja zu besiegen, als seine Vaterrolle ernst zu nehmen. Für seine Rückreise braucht er dann komischerweise 10 Jahre, obwohl die Distanzen im Mittelmeerraum ja eigentlich überschaubar sind. Angeblich lag es an den Göttern. Die waren sauer auf ihn, weil er und seine Männer durch eine listige Aktion Troja eingenommen hatten. Deshalb passieren ihm auf seiner Rückreise ganz wilde Dinge, wie zum Beispiel das Zusammentreffen mit einem einäugigen Riesen, der als Hobby Schafe hütet und zufällig der Sohn von Poseidon ist. Aber wer kennt es nicht? Männer sind ja sehr kreativ, wenn es darum geht, Ausreden für verantwortungsloses Verhalten zu finden. Während man sich im kühlen Kinosaal den XL-Bucket Popcorn süß-salzig reinschiebt, fragt man sich, warum braucht Odysseus eigentlich 10 Jahre für seine Rückreise? In Nolans Version liegt es an den inneren Konflikten, die Odysseus wegen der schweren Verbrechen in Troja verfolgen. Ein Antikriegsfilm ist die Odyssee deshalb aber nicht. Die minutenlangen Kriegsszenen werden durch Musik und Special Effects ästhetisiert, der Gang in den Krieg und das Sterben für den Eid an Menelaos als heldenhaft inszeniert.
4: I need everyone in this party dead.
3: I can still save them.
5: You're a man who needs to control his fate.
1: Dass Odysseus ursprünglich gar nicht in den Krieg ziehen wollte, wie Homer es vor rund 2700 Jahren aufgeschrieben hatte, wird ausgelassen. Vielleicht passt diese Seite der Geschichte auch nicht in das kriegerische Jahr 2026, in dem der Film erscheint. Starke Männer, die sich für sinnlose Kriege opfern, sind heute gefragt. Dass Menschen für Troja in den Krieg ziehen und sterben, weil Paris Helena entführt, wirkt heute ebenso absurd wie die Vorstellung, sich für ein Land zu opfern, das wenig für das eigene Wohlbefinden tut. Warum braucht Odysseus also so lange für seine Heimkehr? Das Mittelmeer wirkt wie ein auswegsloses Labyrinth. Früher beherrscht von verärgerten Göttern, heute von einem europäischen Grenzregime, das über Bewegungsfreiheit entscheidet. Die Erfahrung von Auswegslosigkeit und Fremdbestimmung durch eine unsichtbare Macht erinnert an die aktuelle Realität vieler Menschen, die gefährliche Wege auf sich nehmen, ohne zu wissen, ob sie unter den neuen GEAS-Reformen überhaupt europäischen Boden erreichen. Und Christopher Nolan interessiert sich wahrscheinlich nicht wirklich für die aktuellen Odysseen auf dem Mittelmeer, besetzt dafür aber seinen Cast sehr divers. Das macht ihn zur Zielscheibe von Elon Musk und Co., die ihm vorwerfen, durch den diversen Cast das Werk Homers zu verschmähen. Obwohl der Mittelmeerraum zu jeglichem Zeitalter von Wanderungsbewegungen geprägt war und die weißgewaschene Vision des antiken Griechenlands nicht der historischen Realität entspricht. Der Mittelmeerraum ist und bleibt allerdings von der Antike bis heute politisch aufgeheizt. Und das zeigt sich auch in den Diskussionen um den Film. Teile des Blockbusters wurden in Dakhla in der besetzten Westsahara gedreht. Das Gebiet wird seit 1975 von Marokko kontrolliert und gilt für viele als die letzte Kolonie Afrikas. Die Sahrauis, die indigene Bevölkerung der Westsahara, kämpft seit Jahrzehnten für Selbstbestimmung. Viele von ihnen wurden nach dem Westsahara-Konflikt vertrieben und leben bis heute in geflüchteten Unterkünften in Algerien. Diese Kulisse scheint Christopher Nolan für seine Heldenreise um Odysseus perfekt geeignet. Während die Geschichte der Sahrauis kaum bis nach Europa vordringt, kann eine Hollywood-Produktion auf demselben Boden eine Heldenreise inszenieren. Sahrauische AktivistInnen kritisieren, dass die Dreharbeiten die marokkanische Kontrolle über die Westsahara normalisieren und rufen deshalb zum Boykott des Films auf. Rund um das Mittelmeer gibt es bis heute zahlreiche Kriege, Vertreibungen und Odysseen. Man kann eine alte Geschichte natürlich trotzdem so erzählen, dass sie ins Zeitalter passt. einen weißen, durchtrainierten Mann auf ein Boot setzen, seine Verantwortung als Vater und Ehemann komplett hinter sich lassen und ihn durch besetzte Gebiete ziehen lassen. Das geht natürlich auch. Aber halt, eine Frage bleibt. Welche Rolle spielen eigentlich Frauen in Nolans Odyssee? Während weibliche Figuren bei Homers Ursprungsversion aktiv in Odysseus Schicksal eingreifen, reduziert Nolan sie auf drei Rollen. Göttinnen, die sexy aussehen, aber kaum sprechen, Hexen, die etwas Böses im Schilde führen und die loyale Ehefrau, die sich unterordnet. Den Bechdel-Test, also ob mindestens zwei Frauen im Film über etwas anderes als Männer sprechen, besteht die dreistündige Odyssee übrigens nicht. Es ist eine Geschichte von einem Mann, der ausschließlich Männer als Helden inszeniert. Die Frauen, die Homers Erzählung entscheidend prägen, werden bei Nolan zu Nebenfiguren.
5: You're a man who needs to control his fate. But you cannot control this.
1: Für Radio X, Luisa Lata.
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1: Heute ist Mittwoch, der 30. 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
1: Diese Woche bei den Express News. 230 Millionen Franken Überschuss fürs Jahr 2026, landesweite Klimademo in Basel und die Ergebnisse zum Abstimmungssonntag. 230 Millionen Franken Überschuss fürs Jahr 2026. Basel Stadt rechnet für das laufende Jahr neu mit einem Überschuss von 230 Millionen Franken. Das zeigt die zweite Hochrechnung des Kantons. Grund sind höhere Steuereinnahmen von Unternehmen, die mehr Gewinn gemacht haben als erwartet. Eine letzte Hochrechnung folgt im Dezember. Damit dürfte Basel Stadt 2026 besser abschließen als ursprünglich budgetiert. Landesweite Klimademo in Basel. Rund 4000 Menschen haben am Freitagabend, 25. September, in Basel an einer landesweiten Klimademonstration teilgenommen. Aufgerufen dazu hatte die Allianz Keine 50 Grad Sommer, hinter der mehr als 100 Organisationen stehen. Gefordert wurden konsequenter Klimaschutz, schnellere Emissionssenkungen und mehr Schutz vor extremer Hitze. Abstimmungen vom Sonntag. Am Sonntag wurde in der Region Basel über mehrere kantonale und nationale Vorlagen abgestimmt. Nein zur Anti-Chaoten-Initiative und Sammlungszentrum-Initiative. Auf kantonaler Ebene hat Basel-Stadt die Anti-Chaoten-Initiative mit 64,3% Nein-Stimmen abgelehnt. Die Initiative wollte unter anderem, dass Polizeikosten bei unbewilligten Demonstrationen zwingend auf die Verursachenden überwälzt werden. Noch deutlicher fiel das Nein zur Sammlungszentrum-Initiative aus. 86,9% stimmten dagegen. Die Initiative wollte die Rundhofhalle der Messe als Sammlungszentrum nutzen und damit die Grünfläche auf der Hebelschanze erhalten. Auch ein Nein bei den Baselbieter Abstimmungen. Im Baselbiet wurden sowohl die Initiative Fairer Kompromiss bei der Mehrwertsabgabe als auch der Gegenvorschlag des Parlaments abgelehnt. Klares Nein bei den nationalen Abstimmungen, Neutralitätsinitiative und die Ernährungsinitiative. Auf nationaler Ebene kamen die Neutralitätsinitiative und die Ernährungsinitiative vors Stimmvolk. Beide Vorlagen wurden in Basel-Stadt und in Baselbiet abgelehnt. Bei der Neutralitätsinitiative lag der Nein-Anteil bei 79,9% in Basel-Stadt und 73,9% im Baselbiet. Die Ernährungsinitiative wurde mit 63,2% Nein in Basel-Stadt und 73,5% Nein im Baselbiet abgelehnt. Das waren die Express News dieser Woche. 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
4: Heute ist Mittwoch, der 30. 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
1: Wer die Revolution will, der muss zuerst einmal emotional verfügbar sein. Have a Heart, das ist ein Ausruf, eine Klage und ein Bitt. Es ist das Debütalbum von der niederländischen Band The Clittens, die einen ganzen Longplayer gemacht haben darüber, was genau um das geht. Sich ein Herz zu greifen. Jetzt müsst ihr in der Zustand von Hilflosigkeit. A Track-Up, Have a Heart von The Clittens, hören wir jetzt.

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2: Abwesende Väter sind keine Erfindung der Gegenwart. Schon im alten Griechenland gab es sie und genau diese Geschichte erzählt Christopher Nolan jetzt wieder. Verpackt in einen 250 Millionen Dollar Blockbuster, der bei den KinozuschauerInnen viele Fragen aufwirft.
3: Who's looking after your wife and son?
4: Do you see?
3: My dad is coming home.
2: Odysseus, Vater und Ehemann, zieht lieber in den Krieg, um Troja zu besiegen, als seine Vaterrolle ernst zu nehmen. Für seine Rückreise braucht er dann komischerweise 10 Jahre, obwohl die Distanzen im Mittelmeerraum ja eigentlich überschaubar sind. Angeblich lag es an den Göttern. Die waren sauer auf ihn, weil er und seine Männer durch eine listige Aktion Troja eingenommen hatten. Deshalb passieren ihm auf seiner Rückreise ganz wilde Dinge, wie zum Beispiel das Zusammentreffen mit einem einäugigen Riesen, der als Hobby Schafe hütet und zufällig der Sohn von Poseidon ist. Aber wer kennt es nicht? Männer sind ja sehr kreativ, wenn es darum geht, Ausreden für verantwortungsloses Verhalten zu finden. Während man sich im kühlen Kinosaal den XL-Bucket Popcorn süß-salzig reinschiebt, fragt man sich, warum braucht Odysseus eigentlich 10 Jahre für seine Rückreise? In Nolans Version liegt es an den inneren Konflikten, die Odysseus wegen der schweren Verbrechen in Troja verfolgen. Ein Antikriegsfilm ist die Odyssee deshalb aber nicht. Die minutenlangen Kriegsszenen werden durch Musik und Special Effects ästhetisiert, der Gang in den Krieg und das Sterben für den Eid an Menelaos als heldenhaft inszeniert.
5: I need everyone at this party dead.
4: I can still save them.
6: You're a man who needs to control his fate.
2: Dass Odysseus ursprünglich gar nicht in den Krieg ziehen wollte, wie Homer es vor rund 2700 Jahren aufgeschrieben hatte, wird ausgelassen. Vielleicht passt diese Seite der Geschichte auch nicht in das kriegerische Jahr 2026, in dem der Film erscheint. Starke Männer, die sich für sinnlose Kriege opfern, sind heute gefragt. Dass Menschen für Troja in den Krieg ziehen und sterben, weil Paris Helena entführt, wirkt heute ebenso absurd wie die Vorstellung, sich für ein Land zu opfern, das wenig für das eigene Wohlbefinden tut. Warum braucht Odysseus also so lange für seine Heimkehr? Das Mittelmeer wirkt wie ein auswegsloses Labyrinth. Früher beherrscht von verärgerten Göttern, heute von einem europäischen Grenzregime, das über Bewegungsfreiheit entscheidet. Die Erfahrung von Auswegslosigkeit und Fremdbestimmung durch eine unsichtbare Macht erinnert an die aktuelle Realität vieler Menschen, die gefährliche Wege auf sich nehmen, ohne zu wissen, ob sie unter den neuen GEAS-Reformen überhaupt europäischen Boden erreichen. Und Christopher Nolan interessiert sich wahrscheinlich nicht wirklich für die aktuellen Odysseen auf dem Mittelmeer, besetzt dafür aber seinen Cast sehr divers. Das macht ihn zur Zielscheibe von Elon Musk und Co., die ihm vorwerfen, durch den diversen Cast das Werk Homers zu verschmähen. Obwohl der Mittelmeerraum zu jeglichem Zeitalter von Wanderungsbewegungen geprägt war und die weißgewaschene Vision des antiken Griechenlands nicht der historischen Realität entspricht. Der Mittelmeerraum ist und bleibt allerdings von der Antike bis heute politisch aufgeheizt. Und das zeigt sich auch in den Diskussionen um den Film. Teile des Blockbusters wurden in Dakhla in der besetzten Westsahara gedreht. Das Gebiet wird seit 1975 von Marokko kontrolliert und gilt für viele als die letzte Kolonie Afrikas. Die Sahrauis, die indigene Bevölkerung der Westsahara, kämpft seit Jahrzehnten für Selbstbestimmung. Viele von ihnen wurden nach dem Westsahara-Konflikt vertrieben und leben bis heute in geflüchteten Unterkünften in Algerien. Diese Kulisse scheint Christopher Nolan für seine Heldenreise um Odysseus perfekt geeignet. Während die Geschichte der Sahrauis kaum bis nach Europa vordringt, kann eine Hollywood-Produktion auf demselben Boden eine Heldenreise inszenieren. Sahrauische AktivistInnen kritisieren, dass die Dreharbeiten die marokkanische Kontrolle über die Westsahara normalisieren und rufen deshalb zum Boykott des Films auf. Rund um das Mittelmeer gibt es bis heute zahlreiche Kriege, Vertreibungen und Odysseen. Man kann eine alte Geschichte natürlich trotzdem so erzählen, dass sie ins Zeitalter passt. Einen weißen, durchtrainierten Mann auf ein Boot setzen, seine Verantwortung als Vater und Ehemann komplett hinter sich lassen und ihn durch besetzte Gebiete ziehen lassen. Das geht natürlich auch. Aber halt, eine Frage bleibt. Welche Rolle spielen eigentlich Frauen in Nolans Odyssee? Während weibliche Figuren bei Homers Ursprungsversion aktiv in Odysseus Schicksal eingreifen, reduziert Nolan sie auf drei Rollen. Göttinnen, die sexy aussehen, aber kaum sprechen, Hexen, die etwas Böses im Schilde führen und die loyale Ehefrau, die sich unterordnet. Den Bechdel-Test, also ob mindestens zwei Frauen im Film über etwas anderes als Männer sprechen, besteht die dreistündige Odyssee übrigens nicht. Es ist eine Geschichte von einem Mann, der ausschließlich Männer als Helden inszeniert. Die Frauen, die Homers Erzählung entscheidend prägen, werden bei Nolan zu Nebenfiguren.
6: You're a man who needs to control his fate. But you cannot control this.
2: Für Radio X, Luisa Lata.
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1: Heute ist Mittwoch, der 30. September, und so kannst du deinen Abend ausklingen lassen. Die Oper Moses und Aaron siehst du im Foyer vom Theater Basel am Viertel vor 6. All Queer Expat Group ist ein englischsprachender Treffpunkt zum Kennenlernen. Das am 7. im Hubsbüro. Präsentiert wird's von Gay Basel. Am 6. siehst du im Stadtkino den Film Carne Tremula. Und am 9. siehst du das Bocani Dire Trio im Bird's Eye Jazz Club.
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